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1: Es ist 3.
0: Und jetzt geht's gemütlich durch die Nacht.

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1: Es ist 4 Uhr.
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1: Es ist 5 Uhr.
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1: Es ist 6 Uhr.
2: Ich bin der Nico Eichwald. Guten Morgen.
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2: Mehr als drei Monate nach Beginn des Iran-Kriegs gibt es offenbar ein Abkommen zwischen den USA und dem Iran. Dies bestätigt der pakistanische Premierminister. Die Dokumente sollen in Kürze fertiggestellt und schon an diesem Wochenende womöglich in der Schweiz unterzeichnet werden. Ein hochrangiger US-Beamter machte allerdings klar, dass noch immer nicht final feststehe, ob es wirklich dazu komme. Die Inklusion von Menschen mit Behinderung hat in der Schweiz in den letzten drei Jahren kaum Fortschritte gemacht. Das zeigt eine Studie der Organisation Pro Infirmis. Laut der Organisation werden die rund 1,7 Millionen Menschen mit Behinderung immer noch weitgehend ausgeschlossen. Rund jeder vierte Mensch mit Behinderung kenne das Gefühl, rechtlich nicht gleich behandelt zu werden. Drei Bergsteiger sind in den italienischen Alpen ums Leben gekommen. Die Bergrettung fand die Leichen auf rund 3600 Metern Höhe am Berg Gran Paradiso. Am frühen Morgen waren die Alpinisten zum Gipfel aufgebrochen, abends aber nicht zurückgekehrt. Laut Bergrettung stürzten die Bergsteiger an der Nordwand ab. Wie es dazu kam, ist unklar. Zwei der Opfer stammten aus Italien. Die Identität der dritten Person ist nicht bekannt.
0: Sport.
2: In der ersten Runde der Gruppe B an der Fußball-Weltmeisterschaft trennen sich Kanada und Bosnien und Herzegowina nach einem späten Treffer durch die Kanadier mit 1:1. Die USA gewinnt ihr Auftaktspiel in der Gruppe D gegen Paraguay mit 4:1. Es ist nichts los auf der Straße im Sendegebiet, ihr habt Freifahrt. Heute gibt es einen schönen Tag, es hat nur wenig Wolken, sonst gibt es heute viel Sonne und die Temperaturen steigen am Nachmittag bis auf 28 Grad.
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1: Es ist 7 Uhr.
2: Ich bin der Nico Eichwald. Guten Morgen.
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2: Mehr als drei Monate nach Beginn des Iran-Kriegs gibt es offenbar ein Abkommen zwischen den USA und dem Iran. Dies bestätigt der pakistanische Premierminister. Die Dokumente sollen in Kürze fertiggestellt und schon an diesem Wochenende womöglich in der Schweiz unterzeichnet werden. Ein hochrangiger US-Beamter machte allerdings klar, dass noch immer nicht final feststehe, ob es wirklich dazu komme. Der Aargau will die Deutschkenntnisse von Schulkindern stärken. Die Regierung plant dafür mehrere Änderungen. Kinder sollen schon vor dem Kindergarten auf ihre Deutschkenntnisse geprüft werden. Wer zu wenig Deutsch kann, soll gezielt gefördert werden. Auch in der Primarschule soll es mehr Deutschunterricht geben. Französisch soll dafür später starten, in der 6. oder 7. Klasse, dann aber intensiver. Die Regierung will so die Regelklassen und Lehrpersonen entlasten. Das Bildungsdepartement arbeitet nun eine Strategie aus. Die Inklusion von Menschen mit Behinderung hat in der Schweiz in den letzten drei Jahren kaum Fortschritte gemacht. Das zeigt eine Studie der Organisation Pro Infirmis. Laut der Organisation werden die rund 1,7 Millionen Menschen mit Behinderung immer noch weitgehend ausgeschlossen. Rund jeder vierte Mensch mit Behinderung kenne das Gefühl, rechtlich nicht gleich behandelt zu werden.
0: Sport.
2: In der ersten Runde der Gruppe B an der Fußball-Weltmeisterschaft trennen sich Kanada und Bosnien und Herzegowina nach einem späten Treffer durch die Kanadier mit 1:1. Die USA gewinnt ihr Auftaktspiel in der Gruppe D gegen Paraguay mit 4:1. Die Strassen im Sendegebiet sind frei, gute und sichere Fahrt. Heute gibt es einen schönen Tag, es hat nur wenig Wolken, sonst gibt es heute viel Sonne und die Temperaturen steigen am Nachmittag bis auf 28 Grad.
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3: Ein schönes, sommerliches und warmes Wochenende wartet auf uns. Jetzt starten wir auf einmal ganz gemütlich in die frühen Stunden von diesem Samstag. Schön habt ihr eingeschaltet, dass ich Survivor mit euch, Eye of the Tiger.
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guten Start ins Wochenende und vor allem in Samstag am Morgen hier mit der Stefanie Heinzmann gerade gehört. Und hey, heute heisst es Daumen drücken. Das erste Schweizer Spiel an der WM am Oben. Oder vielleicht auch noch in einem Public Viewing habe abgemacht. Ist auch schönes Sommerwetter, das passt tiptop, wenn der Schweizer Nazi gegen Katar spielt. Jetzt gehen wir auf weiter am Samstagmorgen mit der Laura Brannigan und Self-Control.

0: Tschüss.
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8: Es ist 7:30.
9: Ich bin der Nico Eichwald. Guten Morgen.
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9: Mehr als drei Monate nach Beginn des Irankriegs gibt es offenbar ein Abkommen zwischen den USA und dem Iran. Dies bestätigt der pakistanische Premierminister. Die Dokumente sollen in Kürze fertiggestellt und schon an diesem Wochenende womöglich in der Schweiz unterzeichnet werden. Ein hochrangiger US-Beamter machte allerdings klar, dass noch immer nicht final feststehe, ob es wirklich dazu komme. Gegen die Umstrukturierung von SBB Cargo in Tessin haben gestern Abend in Chiasso mehrere hundert Menschen demonstriert. Ein Beschluss der SBB-Direktion sieht den Abbau von 200 Arbeitsplätzen in der ganzen Schweiz vor, davon allein 40 im Tessin. Im Tessin sollen das Lokführerdepot und zwei Güterverkehrszentren geschlossen werden. Laut SBB handelt es sich aber nicht um Entlassungen, sondern um Versetzungen an andere Standorte oder zu Tochtergesellschaften. Drei Bergsteiger sind in den italienischen Alpen ums Leben gekommen. Die Bergrettung fand die Leichen auf rund 3600 Metern Höhe am Berg Gran Paradiso. Am frühen Morgen waren die Alpinisten zum Gipfel aufgebrochen, abends aber nicht zurückgekehrt. Laut Bergrettung stürzten die Bergsteiger an der Nordwand ab.

0: Am frühen Morgen waren die Alpinisten zum Gipfel aufgebrochen, abends aber nicht zurückgekehrt. Laut Bergrettung stürzten die Bergsteiger an der Nordwand ab. Wie es dazu kam, ist unklar. Zwei der Opfer stammten aus Italien. Die Identität der dritten Person ist nicht bekannt.
1: Sport.
0: In der ersten Runde der Gruppe B an der Fußball-Weltmeisterschaft trennen sich Kanada und Bosnien und Herzegowina nach einem späten Treffer durch die Kanadier mit 1:1. Die USA gewinnt ihr Auftaktspiel in der Gruppe D gegen Paraguay mit 4:1. Die Strasse im Sendegebiet sind frei, gute und sichere Fahrt. Heute gibt es einen schönen Tag, es hat nur wenig Wolken, sonst gibt es heute viel Sonne und die Temperaturen steigen am Nachmittag bis auf 28 Grad.
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0: Euch Start Samstag. Schön, habt ihr reingeschaltet, dass ihr auf Radio 32 mit dabei seid. Was übrigens auch heute zum Start in Tag für euch heisst Ohrenspitzen. Weil der Ticketalarm für unseren Open-Air-Sommer, den wir euch schenken, den könnt ihr jederzeit auch heute hier am Samstagmorgen bei uns ab. Und der heisst für euch anrufen im Studio. Und dann könnt ihr euch auf coole Tickets freuen.
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0: dass ich durchkomme und es ist mega cool. Dann, wenn der Ticketalarm abgeht, geht es für euch an die besten Openers in der Region. Und da drücke ich euch schon mal die Daumen, dass es also für euch klappt. Jetzt weiterhin einen ganz guten Start in den

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2: Es ist 8 Uhr.
3: Ich bin der Nico Eichwald. Guten Morgen.
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3: Die US-Zollpolitik wird auch nach Donald Trump bestehen bleiben. Das sagt SECO-Staatssekretärin Helene Budliga-Tieda in der Schweiz am Wochenende. Die Reindustrialisierung der USA und die Idee, den Mittleren Westen wieder wirtschaftlich zu stärken, seien ein parteiübergreifendes Anliegen. Das werde nicht verschwinden, wenn irgendwann wieder ein Demokrat gewählt wird. Der Aargau will die Deutschkenntnisse von Schulkindern stärken. Die Regierung plant dafür mehrere Änderungen. Kinder sollen schon vor dem Kindergarten auf ihre Deutschkenntnisse geprüft werden. Wer zu wenig Deutsch kann, soll gezielt gefördert werden. Auch in der Primarschule soll es mehr Deutschunterricht geben. Französisch soll dafür später starten, in der 6. oder 7. Klasse, dann aber intensiver. Die Regierung will so die Regelklassen und Lehrpersonen entlasten. Das Bildungsdepartement arbeitet nun eine Strategie aus. Die Inklusion von Menschen mit Behinderung hat in der Schweiz in den letzten 3 Jahren kaum Fortschritte gemacht. Das zeigt eine Studie der Organisation Pro Infirmis. Laut der Organisation werden die rund 1,7 Millionen Menschen mit Behinderung immer noch weitgehend ausgeschlossen. Rund jeder vierte Mensch mit Behinderung kenne das Gefühl, rechtlich nicht gleich behandelt zu werden.
0: Sport.
3: In der ersten Runde der Gruppe B an der Fußball-Weltmeisterschaft trennen sich Kanada und Bosnien und Herzegowina nach einem späten Treffer durch die Kanadier mit 1:1. Die USA gewinnt ihr Auftaktspiel in der Gruppe D gegen Paraguay mit 4:1. Ein Blick auf die Strasse, da ist noch nicht viel los im Sendegebiet. Gute und sichere Fahrt. Heute gibt es einen schönen Tag, es hat nur wenig Wolken, sonst gibt es heute viel Sonne und die Temperaturen steigen am Nachmittag bis auf 28 Grad.
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4: Guten Morgen, einen schönen Samstag und schön habt ihr hier eingeschaltet. Rick Astley begleitet uns in den schönen Sommertag, den es heute gibt.
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Guten Morgen am Samstag und heute noch nichts los. Wie wäre es mit einem Psychli bei uns am Stand von Radio 32? Ein bisschen einspielen für ein Schutti-Match an WM am Abend gegen Katar. Weil bei uns am Stand vom TCS Verkehrssicherheitstag beim Kleinholz Zolte könnt ihr die Torwand schiessen und coole Preise gewinnen. Und sowieso dort beim TCS gibt es für euch heute ganz viele spannende Sachen rund um eben das Thema Sicherheit zum Entdecken. Da sind wir für euch auf Platz und freuen uns, wenn ihr ankommt, vorbeischauen und Hallo sagen. Ab dem 10 Uhr beim Kleinholz in Olten am TCS Versicherheitstag. Und jetzt starten wir hier weiterhin ganz gut in den Samstagmorgen mit Nick Kershaw. Der ist gerade für euch bereit mit seinem grossen Hit «The Riddle».

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18: Es ist 8:30.
19: Ich bin der Nico Eichwald. Guten Morgen.
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19: Die US-Zollpolitik wird auch nach Donald Trump bestehen bleiben. Das sagt SECO-Staatssekretärin Helene Budliga-Tieda in der Schweiz am Wochenende. Die Reindustrialisierung der USA und die Idee, den Mittleren Westen wieder wirtschaftlich zu stärken, seien ein parteiübergreifendes Anliegen. Das werde nicht verschwinden, wenn irgendwann wieder ein Demokrat gewählt wird, sagt Budliga-Tieda. Allenfalls werde sich der Ton ändern, nicht aber die grundsätzliche Ausrichtung der Handelspolitik. Die Solaranlage, die seit einem Jahr auf einer Bahnstrecke im Kanton Neuenburg getestet wird, hat den Bahnverkehr nicht beeinträchtigt. Das teilt Arc Info mit. Die von der Wattländer Startup-Firma Sunways entwickelte Anlage sei nach der Durchfahrt von mehr als 6000 Zügen ohne Einfluss auf Spurweite und Niveau der Schienen geblieben. Auch die Befestigungen der 48 Solarpanels hätten keine Probleme verursacht. Solaranlage, Bahnbetrieb.

0: 4:1. Nichts los auf der Straße im Sendegebiet, ihr habt Freifahrt, kommen gut und sicher ans Ziel. Heute gibt es einen schönen Tag, es hat nur wenig Wolken, sonst gibt es heute viel Sonne und die Temperaturen steigen am Nachmittag bis auf 28 Grad.
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0: 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Und schon die Woche haben wir ganze Haufen von euch dürfen mit Billets glücklich machen, immer dann, wenn der Ticketalarm abgegangen ist.
1: Ich habe mega per Zufall angelangt, als angelangt. Danke vielmals.
2: Hat nie gedacht, dass ich durchkomme und es ist mega cool.
0: Hey, und nächste Woche geht es gerade so flott weiter. Hoffentlich kommt ihr auch noch zum Genuss, gehört der Ticketalarm und läutet dann unser Studio an und gewinnt eben Billet für vielleicht als heitere Opener, als Eichholz zu Gerlafingen, als Moon and Stars sogar noch. Ins schöne Dessin schicken wir euch auch. Also Ohrenspitze ist auch ab dem Montagmorgen hier bei uns in der Radio 32 Morgenshow wieder angesetzt.
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6: Gute Samstag und bleiben doch gut informiert, jetzt am 9.
7: Ich bin der Nico Eichwald. Guten Morgen.
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7: Die US-Zollpolitik wird auch nach Donald Trump bestehen bleiben. Das sagt SECO-Staatssekretärin Helene Budliga-Tieda in der Schweiz am Wochenende. Die Reindustrialisierung der USA und die Idee, den Mittleren Westen wieder wirtschaftlich zu stärken, seien ein parteiübergreifendes Anliegen. Das werde nicht verschwinden, wenn irgendwann wieder ein Demokrat gewählt wird, sagt Budliga-Tieda. Allenfalls werde sich der Ton ändern, nicht aber die grundsätzliche Ausrichtung der Handelspolitik. Die Solaranlage, die seit einem Jahr auf einer Bahnstrecke im Kanton Neuenburg getestet wird, hat den Bahnverkehr nicht beeinträchtigt. Das teilt Arc Info mit. Die von der Wattländer Startup-Firma Sunways entwickelte Anlage sei nach der Durchfahrt von mehr als 6000 Zügen ohne Einfluss auf Spurweite und Niveau der Schienen geblieben. Auch die Befestigungen der 48 Solarpanels hätten keine Probleme verursacht. Solaranlage, Bahnbetrieb und Unterhaltsarbeiten hätten bislang problemlos nebeneinander funktioniert. Die USA müssen Erinnerungen an die Sklaverei vorerst wieder anbringen. Die US-Regierung hatte in Nationalparks und an öffentlichen Plätzen Tafeln entfernen lassen, die an Sklaverei oder Rassismus erinnern. Das Vorgehen der Regierung habe zum Ziel, die Geschichte der USA umzuschreiben, teilt eine Bundesrichterin aus Boston mit. Die US-Regierung hat nun 3 Wochen Zeit, Tafeln, Denkmäler und Statuen wieder anzubringen.
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7: In der ersten Runde der Gruppe B an der Fußball-Weltmeisterschaft trennen sich Kanada und Bosnien und Herzegowina nach einem späten Treffer durch die Kanadier mit 1:1. Die USA gewinnt ihr Auftaktspiel in der Gruppe D gegen Paraguay mit 4:1.
6: Wir kennen Meldungen zu Staus oder grösseren Behinderungen hier im Sendegebiet. Über das Wochenende gibt es viel Sonne, ein paar wenige Schleier oder Quellwolken. Dazu geht auch noch ein schwacher bis mäßiger Westwind. Heute bis 28, morgen 26 Grad.
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6: Ja, prima Samstagmorgen. Es ist ja ein Tag, wo es in der WM in Nordamerika für unsere Schweizer Nazi losgeht. Mit ihrem ersten Gruppenspiel am Abend 9 Uhr gegen Katar. Vorschau haben wir euch schon ihre gute Viertelstunde. Weiter in das Wochenende. Ich bin der Stefan Frau.
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0: Sommer-Comeback und Shooter stechen heute Samstag raus.
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0: Heute Abend das erste Gruppenspiel von Schweizer Nazi gegen Katar. Nach Test und Training geht es eben jetzt und heute richtig los für unser Team. Der Nazi-Verteidiger Silvan Widmer.
2: Ja, wir sind jetzt schon lange zusammen, bereitet uns schon länger jetzt darauf vor. Und ja, wir sind auf jeden Fall parat und können kaum erwarten, bis es endlich losgeht.
0: Unsere Nazi ist ihr Favoritenrolle gegen Katar, gegen das Gastgeberland vor der letzten WM. Der Sportreporter Jonathan Schöffel.
3: Ja, also ich glaube, da erwarten wir alle einen Sieg. Oder? Die Nazi ist so klarer Favorit. Und ich erwarte sowieso, dass die Nazi ihre WM-Gruppe gewinnt. Alles andere wäre also wirklich eine Enttäuschung. Die Nazi die muss weiterkommen in die K.O.-Phase, in das 16-Finale. Gerade bei so vielen Mannschaften, die jetzt mit dabei sind, es ist ja die grösste WM, die es bis jetzt gegeben hat. 48 Mannschaften, 104 Spiele, also K.O.-Phase, die ist Pflicht.
0: Schweiz-Katar, heute Abend um 9 Uhr, unsere Zeit Santa Clara. Natürlich gibt es den Match im TV, im Public Viewing, in Nähe von euch oder auch bequem auf eurem Sofa.
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0: Dürre Sommer, Samstag mit Radio 32. Ja, hat es mitbekommen? Es gibt einen neuen Schweizer Rekord. Denn so schnell hat kein Schweizer Act die grösste Konzertlocation vom Land aus verkauft. Nur 90 Minuten ist es gestern Mittag gegangen, bis die Show von Hecht im letzten Grund ist ausverkauft gewesen. Die Band kann es noch immer nicht glauben, der Frontmann Stefan Buck.
1: Wir können es einfach wirklich nicht so ganz glauben, weil wir haben so fest an dem Szenario, wie lange geht es? Geht es ein Jahr? Geht es ein halbes Jahr? Wird es gar nicht voll? Was machen wir denn? Und jetzt ist es einfach so an einem Tag. Und wegen dem, ich glaube, wir checken es in den nächsten zwei, drei Tagen, aber es geht uns einfach ja, die Bestätigung, dass wir auf dem richtigen Weg sind, dass wir gedreht werden. Und das müssen ja wirklich durch die ganze Bevölkerungsschicht Leute sein, die irgendwie sagen, ich komme. Ich weiss es auch nicht. Es ist unfassbar.
0: Wow, und herzliche Gratulation. Rund 50'000 Fans freuen sich auf das Konzert am 12. Juni 2027. Bis dorthin geht es noch einen Moment. Und mal schauen, wir hecht noch ein paar Tickets ablächeln. Für euch auf jeden Fall gibt es jetzt Mon Amour.
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0: Der nächste Song passt perfekt zu dem heutigen Sommertag. Das ist natürlich nicht nur für alle Boys of Summer, die der Dom Henley den 80er besungen, sondern auch für alle Summer Girls. Und so sommerlich geht es so mit den 90er weiter und Savage Garden. Und ganz aktuell, dank der Taylor Swift.
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0: Das neueste im Zähne.
11: Ich bin der Nico Eichwald.
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13: Barbetreiberin Jessica Moretti hat vor der Brandkatastrophe in Crans-Montana insgesamt 900 Wunderkerzen bestellt. Die Wunderkerzen gelten als Auslöser des Brandes. Chatverläufe zeigten, dass Jessica Moretti schon 2019 vor den Kerzen gewarnt hatte. Trotzdem habe sie weitere 900 Stück bestellt. In einer Sprachnachricht, die der Zeitung La Repubblica vorliegt, sagt Moretti, sie müsse die bestellten Wunderkerzen in Frankreich abholen, dass sie explosiv seien und nicht in die Schweiz geliefert würden. Ermittlern erzählten Moretti, sie könnten sich nicht daran erinnern, Wunderkerzen in Frankreich abgeholt zu haben. Die Solaranlage, die seit einem Jahr auf einer Bahnstrecke im Kanton Neuenburg getestet wird, hat den Bahnverkehr nicht beeinträchtigt. Das teilt Arc Info mit. Die von der Wattländer Startup-Firma Sunways entwickelte Anlage sei nach der Durchfahrt von mehr als 6000 Zügen ohne Einfluss auf Spurweite und Niveau der Schienen geblieben. Auch die Befestigungen der 48 Solarpanels hätten keine Probleme verursacht. Solaranlage, Bahnbetrieb und Unterhaltsarbeiten hätten bislang problemlos nebeneinander funktioniert. Mehrere Personen sind in die Fahrzeuge des englischen Fußballverbands eingebrochen und haben dabei Trainingsausrüstung der englischen Nationalmannschaft geklaut. Was dabei genau entwendet worden ist, wird noch abgeklärt, berichtet die britische BBC. Es wird aber befürchtet, dass auch Bälle und Fußballschuhe Teil des Diebesguts sind. Gleichzeitig sollen bereits zwei Personen verhaftet worden sein.
0: Stocken frisch auf der Reise Richtung Bern ab Herkingen bis Ensingen und 3 Kilometer Stau vor dem Gotthard Richtung Süden. Bleiben gut unterwegs. Über das Wochenende viel Sonne, ein paar wenige Schleier oder auch Quellwolken, dazu auch einen schwachen bis mässigen Westwind. Heute bis 28, morgen 26 Grad.
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0: Und wenn ihr euch auf einen gemütlichen und entspannten Samstag eingestellt, bleibt auf Zack, bleibt aufmerksam, bleibt auf Empfang, denn unsere grosse Open-Air-Ticket-Aktion macht heute nicht auf Weekend. Dir schon, geniesst es, ich bin der Stefan Frank.
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0: Genau, das ist vorhin los.
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0: Natürlich habt ihr euch auch heute Tickets und Pass für euer Lieblings-Open Air. Das Holzfestival zu Gerlafingen wird sicher noch, denn es findet ja der Sommer zum allerersten Mal statt. Und zwar vom 22. bis 25. Juli rund und auch ihr Body. Und wir haben euch zwei Tagespass für den 23. Juli für den Donnerstag, wo Heimatliebe, Mountain Crew oder die Stubbete-Gang dabei sind. Und die sind fix reserviert für die Vanessa aus Balken. Hallo Vanessa.
2: Hallo!
0: Die Konzerte von den Bands sind ja mehr so eine Party. Wann bist du das letzte Mal so richtig abgegangen?
2: Ja, am Mexican Open Air, letztes Jahr.
0: Und seitdem kein Festli mehr?
2: Jetzt?
0: Yeah. Seitdem kein Festli mehr? Momo, oder?
2: Nur noch kleinere, aber jetzt ja das nächste Gute.
0: Genau, also dann kannst du das mal ausprobieren, wie sich das anfühlt in und um einen Body, so ein Konzertmarathon. Heute Samstag, was machst du noch? WM schauen, Match von Schweiz?
2: Ja, wahrscheinlich schon, genau. Mal hey. Schauen, was
0: wir
2: so
0: heute. Ich wünsche dir einen schönen Samstag und jetzt gute Fahrt, Vanessa.
2: Danke
0: vielmals, merci. Für alle, die noch weniger schnell gesehen als sie, einfach weiterhören. Unser Ticketalarm kann heute Samstag und unter der Woche eure Morgenshow jederzeit noch einmal losgehen.
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0: Wir sind doch nicht ganz alle Leute unterwegs in die Party an diesem Samstag. Mit sehr stockenden Verkehr auf der Eis in Richtung Bern zwischen Herking und Hönsingen. Weder Richtung Basel fahren auf der A2. Da stehen jetzt ab der Raststätte Eckberg bis zum Bauchentunnel und Richtung Süden von dem Gotthard sind 3 Kilometer Stau. Bleiben gut unterwegs.
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0: Motivation von euren Kids am Wochenende in die Body ist definitiv grösser als am Montag zurück in die Schule. Doch es geht ja nur noch 3 Wochen bis zu den grossen Ferien.
1: Ferien! Juhu!
0: Mit der Sommerpause ist ja das Schuljahr abgeschlossen. Dann bleibt noch mehr Zeit für die verschiedensten Sachen zu unternehmen. Und die Kids freuen sich zum Beispiel auf
2: Ferienpass.
3: Landwehr ist der Sinnskopf.
4: Wir gehen noch 2 Wochen auf Lims. Ich freue mich auch noch, wenn es regnet, einfach ein bisschen Zeit mit der Familie zu verbringen.
0: Denen, die 3 Wochen wie eine Ewigkeit noch vorkommen, die eine oder andere Schulreise bringt ja auch noch ein bisschen Abwechslung. Guten Endspurt bis zu den langen Ferien.

0: tonight.
1: Und grad für euch die Crystal Berg. Einen aus den 80ern nach der Radio 32 News oder die 90er Gitarre von Bon Jovi.

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1: Gut informiert am 11.
2: Ich bin der Nico Eichwald.
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2: Barbetreiberin Jessica Moretti hat vor der Brandkatastrophe in Cramontana insgesamt 900 Wunderkerzen bestellt. Die Wunderkerzen gelten als Auslöser des Brandes. Chatverläufe zeigten, dass Jessica Moretti schon 2019 vor den Kerzen gewarnt hatte. Trotzdem habe sie weitere 900 Stück bestellt. In einer Sprachnachricht, die der Zeitung La Repubblica vorliegt, sagt Moretti, sie müsse die bestellten Wunderkerzen in Frankreich abholen, dass sie explosiv seien und nicht in die Schweiz geliefert würden. Ermittlern erzählten Moretti, sie könnten sich nicht daran erinnern, Wunderkerzen in Frankreich abgeholt zu haben. Gegen die Umstrukturierung von SBB Cargo im Tessin haben gestern Abend in Chiasso mehrere hundert Menschen demonstriert. Ein Beschluss der SBB-Direktion sieht den Abbau von 200 Arbeitsplätzen in der ganzen Schweiz vor, davon allein 40 im Tessin. Im Tessin sollen das Lokführerdepot und zwei Güterverkehrszentren geschlossen werden. Laut SBB handelt es sich aber nicht um Entlassungen, sondern um Versetzungen an andere Standorte oder zu Tochtergesellschaften. Die USA müssen Erinnerungen an die Sklaverei vorerst wieder anbringen. Die US-Regierung hatte in Nationalparks und an öffentlichen Plätzen Tafeln entfernen lassen, die an Sklaverei oder Rassismus erinnern. Das Vorgehen der Regierung habe zum Ziel, die Geschichte der USA umzuschreiben, teilt eine Bundesrichterin aus Boston mit. Die US-Regierung hat nun drei Wochen Zeit, Tafeln, Denkmäler und Statuen wieder anzubringen.
1: Stockender Verkehr auf der A1 Richtung Bern zwischen Herking und Niederbipp und 4 km Stau vor dem Gotthard Richtung Süden. Bleiben gut unterwegs. Über das Wochenende viel Sonne, ein paar wenige Schleier oder Quellwolken, dazu auch noch einen schwachen bis mäßigen Westwind. Heute bis 28, morgen 26 Grad.
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1: Bevor ihr heute noch einen Party abdüsen, macht vorher noch einen kurzen Umweg. Besonders wenn ihr zu Alten lebt, da gibt es heute einen grossen Verkehrssicherheitstag und wir sind auch dort dabei. Was ihr nicht verpassen dürft, in der nächsten Viertelstunde, mein Name ist Stefan Frau.
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0: Stück könnt ihr Radio 32 noch mal hören. Könnt ihr uns auch anschauen und anlängen. Denn im 10. ist das Auto losgegangen mit dem ersten Verkehrssicherheitstag im Kanton Solothurn. Ein Event zum 100-Jahr-Jubiläum für die Sektion Solothurn vom TCS. Was da noch bis zum 4. rund ums Kleinholz abgeht, vom Geschäftsführer Clemente, noch ein bisschen besser bekannt als Dino Piscitelli.
1: Wir haben einen Überschlagssimulator, einen Gurtschlitten, der einen Aufprall simuliert. Wir haben eine E-Trottinette-Teststrecke, wir haben einen Geschicklichkeitsparcours für Velo, wir haben für die ganzen Jungen haben wir E-Karts im Einsatz, wir können TCS-Ambulanzen anschauen, wir können den Toten Winkel erleben, wir sind auf dem Pumptrack und natürlich haben wir auch für Verpflegung gesorgt.
0: Was der Tino nicht hat gesagt, haben wir von Radio 32 gesehen, das Auto dabei. Einfach vorbeikommen, im Torwand schiessen, coole Preise gewinnen oder einfach Hallo sagen. Zum Beispiel der Michel Sutter.
2: Es sind schon ein paar Leute bei uns beim Stang vorbeikommen und können ihr Glück beim Torwand schiessen versuchen. Und wenn ihr Lust habt, heute auch noch in Olte beim TCS-Sektion Solothurn vorbeizukommen, würde es uns natürlich mega freuen.
0: Bis gleich am Verkehrssicherheitstag zu Olte, der geht noch bis und mit dem 4.

ist so einer für richtig entspannt und gemütlich mit der Sonnenbrille auf der Nase unterwegs zu sein. So gemütlich und entspannt ist es nicht. Stocket immer wieder auf der A1 Richtung Bern, schon ab Gunzgenort bis nach Wangerare. Und auch vor dem Gotthard Richtung Süden ist der Stau grösser geworden. Aktuell sind es 5 Kilometer. Bleibt gut unterwegs.

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1: Mit dem Fergal Sharkey, A Good Heart. Der 80er-Klassiker haben zwei nicht ganz unbekannte Musikgrössen geschrieben und produziert. Einerseits der Dave Stewart, der mit dem Duo Eurythmics selber super erfolgreich war. Und andererseits die Maria McKee, die mit Show Me Heaven in den 90er Jahren auch einmal Charts geknackt hat. A Good Heart ist aus ihrer Feder, die dann über einen Umweg beim Dave Stewart gelandet ist. Der war so begeistert von diesem Track, dass er ihn an einen jungen Musiker aus Nordirland weitergegeben hat. Der hat sich gerade von seiner Punk-Pop-Band getrennt und als Solo-Künstler durchstarten und dabei hat ihm der Song da sehr, sehr geholfen. Er landet mit A Good Heart an der Spitze der britischen Charts. Das ist der Fergal Sharkey.

Hallo Diana Ross und Upside Down. Good to be in der nächsten Halbstunde für euren Samstagmittag hier beim 32. Und ist der 90 Knöpfe ein wie ein Dessert? All for one. Und er hat natürlich aktuell wie von Alex Wine.

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9: Und geht weiter zur Aktualität um 12.
10: Ich bin der Nico Eichwald.
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12: Die Schweizer Nationalmannschaft spielt heute Abend ihr erstes Gruppenspiel an der Fußball-WM gegen Katar. Die Schweiz gilt als Favoritin und könnte sich mit einem Sieg eine gute Ausgangslage erspielen. Zudem haben die Gruppengegner der Schweiz, Kanada und Bosnien-Herzegowina, im gestrigen Spiel 1:1 unentschieden gespielt. Er hoffe auf einen guten Auftakt, sagt Nazi-Trainer Murat Yakin bei SRF.
13: Es ist halt immer so die Startspiele, ein bisschen Nervosität drin liegt, ein bisschen mal auch daran gewöhnen, ein bisschen Luft schnuppern. Aber ich glaube, wir haben einen erfahrenen Spieler in der eigenen Reihe mit dem Captain, der die Mannschaft voran führt.
12: An Pfiff im San Francisco Bay Area Stadium in Santa Clara ist um 21 Uhr. Gegen die Umstrukturierung von SBB Cargo im Tessin haben gestern Abend in Chiasso mehrere hundert Menschen demonstriert. Ein Beschluss der SBB-Direktion sieht den Abbau von 200 Arbeitsplätzen in der ganzen Schweiz vor, davon allein 40 im Tessin. Im Tessin sollen das Lokführerdepot und zwei Güterverkehrszentren geschlossen werden. Laut SBB handelt es sich aber nicht um Entlassungen, sondern um Versetzungen an andere Standorte oder zu Tochtergesellschaften. Die geplante Übernahme von Warner Bros. Discovery durch Paramount im Wert von über 100 Milliarden Dollar wurde vom US-Justizministerium gebilligt. Die Kartellbehörde sieht keine Probleme für den Wettbewerb. Noch ist die Übernahme aber trotz Zustimmung aus Washington nicht endgültig. Mehrere US-Bundesstaaten prüfen rechtliche Schritte und könnten Klage einreichen.
9: Immer wieder stockender Verkehr auf der Eis Richtung Bern ab Gunzgen Nord bis Wangerare. Viertelstunde mehr braucht ihr und 5 Kilometer Stau vor dem Gotthard Richtung Süden. Bleibt gut unterwegs. Über das Wochenende viel Sonne, ein paar wenige Schleier und Quellwolken, dazu aber auch noch schwacher bis mässiger Westwind. Heute bis 28, morgen um 26 Grad.
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9: Fußball-WM läuft heute endlich das erste Gruppenspiel von unserer Nazi gegen Katar am Abend 9. Die Vorschau geht schon jetzt und die nächsten 14 Stunden. Jetzt schon mal guten Samstagmittag vom Stefan Frank.
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0: Thermal-Comeback und Schutte stechen heute Samstag raus.
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0: Heute Abend das erste Gruppenspiel von Schweizer Nazi gegen Katar. Nach Test und Training geht es eben jetzt und heute richtig los für unser Team. Der Nazi-Verteidiger Silvan Widmer.
2: Ja, wir sind jetzt schon lange zusammen, bereiten uns schon länger jetzt darauf vor. Und ja, wir sind auf jeden Fall parat und können kaum erwarten, bis es endlich losgeht.
0: Unsere Nazi ist ihr Favoritenrolle gegen Katar, gegen das Gastgeberland vor letzter WM. Der Sportreporter Jonathan Schöffel.
3: Ja, also ich glaube, da erwarten wir alle einen Sieg. Oder? Die Nazi ist so klar ein Favorit. Und ich erwarte sowieso, dass die Nazi ihre WM-Gruppe gewinnt. Alles andere wäre also wirklich eine Enttäuschung. Die Nazi die muss weiterkommen in die K.O.-Phase, in das 16-Viertelfinale. Gerade bei so vielen Mannschaften, die jetzt mit dabei sind, es ist ja die grösste WM, die es bis jetzt gegeben hat. 48 Mannschaften, 104 Spiele. Also K.O.-Phase, die ist Pflicht.
0: Schweiz-Katar, heute Abend 9 Uhr, unsere Zeit Santa Clara. Natürlich gibt es den Match im TV, im Public Viewing, in Nähe von euch oder auch bequem auf eurem Sofa.
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0: Und dann geht es kurz auf die Straße, zuerst auf die Eis, Richtung Bern. Stau zwischen Gunzgenort und Niederbipp hat einen Unfall gegeben. Sie brauchen darum eine Viertelstunde länger und noch 5 km Stau vor dem Gotthard Richtung Süden. Bleiben gut unterwegs.
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0: Der Samstagmittag ist nicht ganz so ruhig wie andere.
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0: Vorhin ist eigentlich mehr raus. Unser Ticketalarm rund um die Latin Night mit Aushängeschild Nicky Jam im Lake Life zu Bio am 1. August. Und dorthin und erst noch mit Begleitung hat Adrian aus Nenni gekauft. Hallo Adrian.
2: Hoi, hallo.
0: Was machst du lieber, in Seekumpen oder in Seekumpen und noch tolle Konzerte geniessen?
2: Ja, natürlich, wenn ich schon Tickets
0: kann gewinnen, beides gratis. Ja, nichts anderes erwartet. Tagespass für die Latin Night oder einfach Abendpass, kann ich schon sagen. Bist du so locker in der Hüfte, so Salsa und Merengue-affin?
2: Ja, ja, das sicher, ja.
0: Sonst hättest du noch ein bisschen Zeit zum Üben, oder? Adrian, herzliche Gratulation.
2: Genau.
0: Merci vielmals. Und dir ein gutes Weekend.
2: Gleichfalls,
0: merci. Am Montag geht unser Open-Air-Sommer weiter mit Tickets und Pass für das Heitere, für das Riverside oder als erstes ein Holzfestival. Ohren auf und anrufen, wenn ihr den Ticket-Alarm hört oder Augen auf, wenn ihr einen Push in unserer App bekommt.
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3: Es ist eins.
4: Ich bin der Nico Eichwald.
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4: Die Schweizer Nationalmannschaft spielt heute Abend ihr erstes Gruppenspiel an der Fußball-WM gegen Katar. Die Schweiz gilt als Favoritin und könnte sich mit einem Sieg eine gute Ausgangslage erspielen. Zudem haben die Gruppengegner der Schweiz, Kanada und Bosnien-Herzegowina im gestrigen Spiel 1:1 unentschieden gespielt. Er hoffe auf einen guten Auftakt, sagt Nazi-Trainer Murat Yakin bei SRF.
5: Es hat immer so die Startspiele, ein bisschen Nervosität drin liegt, ein bisschen mal auch daran gewöhnen, ein bisschen Luft schnuppern. Aber ich glaube, wir haben einen erfahrenen Spieler in der eigenen Reihe mit dem Captain, der die Mannschaft voran führt.
4: Anpfiff im San Francisco Bay Area Stadium in Santa Clara ist um 21 Uhr. Eine ehemalige Mitarbeiterin der Branchenorganisation Holzbau Schweiz steht im Verdacht, zwischen 2022 und 2025 rund 1,6 Millionen Franken veruntreut zu haben. Der Skandal flog erst bei der Aufarbeitung des Geschäftsjahres 2025 auf, schreibt Blick. Parallel zum Strafverfahren wurden und werden die bestehenden Prozesse und Kontrollmechanismen überprüft und angepasst. Holzbau Schweiz vertritt die Interessen von rund 1000 Betrieben und Zimmereien in der Deutschschweiz und im Tessin. Die geplante Übernahme von Warner Bros. Discovery durch Paramount im Wert von über 100 Milliarden Dollar wurde vom US-Justizministerium gebilligt. Die Kartellbehörde sieht keine Probleme für den Wettbewerb. Noch ist die Übernahme aber trotz Zustimmung aus Washington nicht endgültig. Mehrere US-Bundesstaaten prüfen rechtliche Schritte und könnten Klage einreichen. Nur sehr langsam vorwärts geht es auf der A1 Zürich Richtung St. Gallen zwischen dem Brütisellen Kreuz und Dös. Dort staut es wegen einem Unfall, dort verlieren ihr bis zu einer Stunde. Dann auf der A1 Bern Richtung Zürich zwischen Dönsingen und Herkingen. A1 Zürich Richtung Bern zwischen Raststätten Gunzgen Nord und Önsingen. Dort auch wegen einem Unfallstau, verlieren ihr etwa eine Viertelstunde. Weiter auf der A1 Nordring Zürich Bern Richtung St. Gallen zwischen dem Limmatalen Kreuz und der A4. A1 St. Gallen Richtung Zürich zwischen Wallisellen und Zürich Ost. A3 Westring Zürich, Basel Richtung Chur zwischen Durdorf Süd und Zürich West. Dann auf der A3 Westring Chur Richtung Basel zwischen Urdorf Nord und dem Limmataler Kreuz stockenden Verkehr. Und dann auf der A2 Luzern Richtung Gotthard zwischen Amsteig und Göschenen 5 km. Dort verlieren wir etwa 50 Minuten. Dann noch zum Schluss auf der A2 Chiasso Richtung Gotthard zwischen Quinto und Airolo. Dort 3 km Stau, müssen mit etwa 30 Minuten mehr rechnen. Gute Fahrt! Heute gibt es einen schönen Tag, es hat nur wenig Wolken, sonst gibt es heute viel Sonne und die Temperaturen steigen am Nachmittag bis auf 28 Grad.
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5: Es ist 2.
6: Ich bin Celina Urech.
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6: Rund 800 ehemalige Fading- und Heimkinder haben sich heute in Langenthal zum nationalen Sommerfest getroffen. Ehrengast war Bundesrätin Elisabeth Bohm-Schneider. Die Betroffenen verdienten historische Klarheit und eine ehrliche Auseinandersetzung mit dem Geschehen, so die Bundesrätin. Zum Sommerfest eingeladen hatte die Guido Fluri Stiftung. Sie hatte 2014 die Wiedergutmachungsinitiative lanciert. Eine ehemalige Mitarbeiterin der Branchenorganisation Holzbau Schweiz steht im Verdacht, zwischen 2022 und 2025 rund 1,6 Millionen Franken veruntreut zu haben. Der Skandal flog erst bei der Aufarbeitung des Geschäftsjahres 2025 auf, schreibt der Blick. Parallel zum Strafverfahren wurden und werden die bestehenden Prozesse und Kontrollmechanismen überprüft und angepasst.
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6: Die Schweizer Fußballnationalmannschaft der Männer spielt heute Abend ihr erstes Gruppenspiel an der Fußball-WM gegen Katar. Die Schweiz gilt als Favoritin und könnte sich mit einem Sieg eine gute Ausgangslage erspielen. Zudem haben die Gruppengegner der Schweiz, Kanada und Bosnien-Herzegowina, im gestrigen Spiel 1:1 unentschieden gespielt. Er hoffe auf einen guten Auftakt, sagt Nazi-Captain Granit Xhaka bei SRF.
7: Ja, wir haben eine gute Mannschaft, wir haben junge Spieler, die auch aufgekommen sind, die Druck machen. Am Schluss wollen wir natürlich die beste WM aller Zeiten spielen und für das braucht es sehr viel.
6: Anpfiff in San Francisco Area Stadium in Santa Clara ist um 21 Uhr. In der Region Zürich haben wir 20 Minuten Zeitverlust auf der A1 Richtung St. Gallen zwischen Brütiselenkreuz und Töss wegen einem Unfall. Auf der Nord-Süd-Achse haben wir 1 Stunde Stau vor dem Gotthard Richtung Süden zwischen Amsteig und Göschne. Dort ist die Kolonne gut 6 km lang. Als Ausweichsroute empfiehlt sich die A13 über den San Bernardino-Tunnel. Und auch Richtung Süden staut es dort gut 40 Minuten. Zwischen Ginto und Airolo haben wir 4 km Stau. Denn im Mittelland braucht es Geduld auf der A1 Richtung Bern. Zwischen der Raststätte Gunzgen Nord und Önsingen haben wir eine Viertelstunde Stau wegen einem Unfall. Der Pannenstreifen ist dort blockiert. Ich wünsche viel Geduld ins Auto und habe zurück. Am Nachmittag haben wir viel Sonne und nur wenig Wolken, dafür ein mäßiger Westwind. Das Ganze bei um die 27 Grad.
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2: Es ist 3.
3: Ich bin Selina Uhrer.
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3: Die USA und der Iran stehen offenbar kurz vor einem Friedensabkommen. Das teilt der pakistanische Premierminister mit. Demnach wurde ein endgültiger Vertragstext ausgearbeitet. Die Unterzeichnung könnte bereits innerhalb der nächsten 24 Stunden erfolgen. Pakistan vermittelt seit Monaten zwischen dem Iran und den USA. Offizielle Bestätigungen aus Washington und Teheran stehen allerdings noch aus. Rund 800 ehemalige Fading- und Heimkinder haben sich heute in Langenthal zum nationalen Sommerfest getroffen. Ehrengast war Bundesrätin Elisabeth Bohm-Schneider. Die Betroffenen verdienten historische Klarheit und eine ehrliche Auseinandersetzung mit dem Geschehen, so die Bundesrätin. Zum Sommerfest eingeladen hatte die Guido-Fluri-Stiftung. Sie hatte 2014 die Wiedergutmachungsinitiative lanciert. Eine ehemalige Mitarbeiterin der Branchenorganisation Holzbau Schweiz steht im Verdacht, zwischen 2022 und 2025 rund 1,6 Millionen Franken veruntreut zu haben. Der Skandal flog erst bei der Aufarbeitung des Geschäftsjahres 2025 auf, schreibt der Blick. Parallel zum Strafverfahren wurden und werden die bestehenden Prozesse und Kontrollmechanismen überprüft und angepasst. In der Region Zürich haben wir 20 Minuten Zeitverlust auf der A1 Richtung St. Gallen zwischen Brütiselenkreuz und Töss wegen einem Unfall. Auf der Nord-Süd-Achse haben wir 1 Stunde Stau vor dem Gotthard Richtung Süden zwischen Amsteig und Göschne. Dort ist die Kolonne gut 6 km lang. Als Ausweichsroute empfiehlt sich die A13 über den San Bernardino-Tunnel. Und auch Richtung Süden staut es dort gut 40 Minuten. Zwischen Ginto und Airolo haben wir 4 km Stau. Denn im Mittelland braucht es Geduld auf der A1 Richtung Bern. Zwischen der Raststätte Gunzgen Nord und Önsingen haben wir eine Viertelstunde Stau wegen einem Unfall. Der Pannenstreifen ist dort blockiert. Ich wünsche viel Geduld ins Auto und habe Sorge. Am Nachmittag haben wir viel Sonne und nur wenig Wolken, dafür einen mäßigen Westwind. Das Ganze bei um die 27 Grad.
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2: Mit der Madonna und Open Your Heart. Vom Text her ist Open Your Heart ein Liebeslied, geschrieben von einem gewissen Gardner Cole. Er ist Fan vom veganen Restaurant Follow Your Heart in Kalifornien. Er ist zwar kein Veganer, aber schwer verliebt in die hübsche Kellnerin Lisa. Um sie zu betören, schreibt er einen Song, der so heisst wie das Lokal. Auch wenn ihr das Lied ganz gut gefällt, lässt sich Lisa nicht mit ihm ein. Schade um den schönen Love-Song, den er nach der Abfuhr in eine schnelle Popnummer verwandelt und den Cindy Lauper anbietet. Der Song, der jetzt Open Your Heart heisst, mag sie aber nicht singen. Abfuhr Nummer 2. Ja, vielleicht hat er bei der Madonna mehr Glück und tatsächlich, ihr Manager sagt, Open Your Heart passe zwar nicht 100% zu ihr, aber die Nummer hat etwas. Das findet auch die Madonna, nimmt den Song auf und feiert damit in den USA ihre 5. Nummer 1 Hit.

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1: Es ist 4 Uhr.
2: Ich bin Selina Urech.
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2: Die USA und der Iran stehen offenbar kurz vor einem Friedensabkommen. Das teilt der pakistanische Premierminister mit. Demnach wurde ein endgültiger Vertragstext ausgearbeitet. Die Unterzeichnung könnte bereits innerhalb der nächsten 24 Stunden erfolgen. Pakistan vermittelt seit Monaten zwischen dem Iran und den USA. Offizielle Bestätigungen aus Washington und Teheran stehen allerdings noch aus. Internationale Medien haben sich mehrheitlich kritisch zur SVP-Initiative Keine 10 Millionen Schweiz geäußert. Der deutsche Spiegel, die französische Zeitung Le Figaro sowie die britische Zeitung The Guardian warnen vor negativen Folgen für Wirtschaft und Beziehungen zur EU. Der Guardian bezeichnet die Vorlage gar als Rechtsaußenfantasie. Morgen stimmt die Schweizer Bevölkerung darüber ab. Die Vorlage will die Zuwanderung begrenzen, damit die ständige Wohnbevölkerung der Schweiz die 10-Millionen-Grenze nicht überschreitet. Auf dem Genfersee haben rund 20 Boote der Gaza-Flotte die Politik der G7-Staaten angeprangert. Hintergrund ist der G7-Gipfel im französischen Evian. Die Organisatorinnen und Organisatoren erklärten, mit der Aktion wolle man auf die bestehende Mitverantwortung der Staaten für die Lage im Gazastreifen aufmerksam machen. Kritisiert wurde insbesondere die militärische Unterstützung Israels. Im Moment haben wir keine Störungsmeldungen im Sendergebiet. Ich wünsche euch also gute Fahrt und habe Sorge. Am Nachmittag haben wir viel Sonne und nur wenig Wolken, dafür ein mäßiger Westwind. Das Ganze bei um die 27 Grad.
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3: Es ist 5 Uhr.
4: Ich bin Celina Uhrer. Guten Abend.
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4: Internationale Medien haben sich mehrheitlich kritisch zur SVP-Initiative Keine 10 Millionen Schweiz geäußert. Der deutsche Spiegel, die französische Zeitung Le Figaro sowie die britische Zeitung The Guardian warnen vor negativen Folgen für Wirtschaft und Beziehungen zur EU. Der Guardian bezeichnet die Vorlage gar als Rechtsaußenfantasie. Morgen stimmt die Schweizer Bevölkerung darüber ab. Die Vorlage will die Zuwanderung begrenzen, damit die ständige Wohnbevölkerung der Schweiz die 10-Millionen-Grenze nicht überschreitet. Auf dem Genfer See haben rund 20 Boote der Gaza-Flotte die Politik der G7-Staaten angeprangert. Hintergrund ist der G7-Gipfel im französischen Evian. Die Organisatorinnen und Organisatoren erklärten, mit der Aktion wolle man auf die bestehende Mitverantwortung der Staaten für die Lage im Gazastreifen aufmerksam machen. Kritisiert wurde insbesondere die militärische Unterstützung Israels. Die Schweiz erlebt ab Mitte der Woche die zweite Hitzewelle des Jahres. Ab Mittwoch steigen die Temperaturen im Flachland auf bis zu 33 Grad. Die Hitzephase dürfte laut Meteo Schweiz bis ins Wochenende anhalten. Besonders heiß werde es voraussichtlich im Wallis, im Raum Genf, in Basel sowie entlang der unteren Aare. In den Alpen sind am Wochenende zudem Hitzegewitter möglich. Im Moment haben wir keine Störungsmeldungen im Sendergebiet. Ich wünsche euch also gute Fahrt und habe Zurück. Es bleibt auch in der Nacht ein klarer Himmel, darum starten wir morgen wieder mit viel Sonnenschein im Tag und sommerlichen Temperaturen bei um die 26 Grad.
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1: Es ist 6 Uhr.
2: Ich bin Selina Urech. Guten Abend.
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2: Der SHG geht es finanziell besser als erwartet. Das zeigen die Zahlen für das letzte Jahr, wie CR Media berichtet. Sowohl die Werbe- und Sponsoring-Einnahmen als auch die übrigen Erträge sind gegenüber den Vorjahren gestiegen. Dazu beigetragen haben unter anderem große Sportanlässe und der Eurovision Song Contest in Basel. Trotz der besseren Entwicklung hält die SAG an ihrem Sparziel fest. Bis 2029 sollen weiterhin 270 Millionen Franken eingespart und rund 900 Stellen abgebaut werden. Die FDP-Frauen haben heute, einen Tag vor dem feministischen Streiktag, mit einer landesweiten Aktion auf ihre Anliegen aufmerksam gemacht. Frühmorgens verteilten sie rund 5000 blaue Velosattelüberzüge mit dem Slogan «Wir treten in die Pedale für Frauenrechte». Statt zu streiken, habe man mit der Aktion ein Zeichen für Fortschritt, Freiheit und Gemeinsinn setzen wollen, so die FDP. Zehntausende Menschen haben in der südkoreanischen Hauptstadt Seoul an der größten Pride-Parade des Landes teilgenommen. Sie demonstrierten mit Regenbogenflaggen und Protestbahnen für die Rechte der LGBTQ-Community. Nur wenige hundert Meter entfernt fand eine christliche Gegendemo statt. Homosexualität ist in den Augen der Gegendemonstranten eine Sünde. Südkorea gehört neben Japan und der Türkei laut einer OECD-Studie zu den Schlusslichtern bei der rechtlichen Gleichstellung von LGBTQ-Personen. Der britische Formel-1-Pilot George Russell gewinnt das Qualifying in Barcelona. Er gewinnt im Mercedes vor dem Briten Lewis Hamilton im Ferrari und dem Italiener Kimi Antonelli im Mercedes. In der Region Zürich verlieren sie gut 10 Minuten Zeit auf dem Westring Richtung St. Gallen. Das wegen Stau zwischen Uhrhof Süd und dem Kubrichstunnel. Und im Mittelland geht es länger auf der A1 Richtung Zürich zwischen der Raststätte Gunzke Süd und Rotrist. Wegen einem Unfall ist dort die linke Spur blockiert. Ich wünsche eine gute Fahrt und habe zu. Es bleibt auch in der Nacht ein klarer Himmel, darum starten wir morgen wieder mit viel Sonnenschein im Tag und sommerlichen Temperaturen bei um die 26 Grad.
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2: Es ist 7.
4: Ich bin Celina Uhrer. Guten Abend.
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4: Der SHG geht es finanziell besser als erwartet. Das zeigen die Zahlen für das letzte Jahr, wie CR Media berichtet. Sowohl die Werbe- und Sponsoring-Einnahmen als auch die übrigen Erträge sind gegenüber den Vorjahren gestiegen. Dazu beigetragen haben unter anderem große Sportanlässe und der Eurovision Song Contest in Basel. Trotz der besseren Entwicklung hält die SAG an ihrem Sparziel fest. Bis 2029 sollen weiterhin 270 Millionen Franken eingespart und rund 900 Stellen abgebaut werden. Die FDP-Frauen haben heute, einen Tag vor dem feministischen Streiktag, mit einer landesweiten Aktion auf ihre Anliegen aufmerksam gemacht. Frühmorgens verteilten sie rund 5000 blaue Velosattelüberzüge mit dem Slogan «Wir treten in die Pedale für Frauenrechte». Statt zu streiken, habe man mit der Aktion ein Zeichen für Fortschritt, Freiheit und Gemeinsinn setzen wollen, so die FDP. Zehntausende Menschen haben in der südkoreanischen Hauptstadt Seoul an der größten Pride-Parade des Landes teilgenommen. Sie demonstrierten mit Regenbogenflaggen und Protestbannern für die Rechte der LGBTQ-Community. Nur wenige hundert Meter entfernt fand eine christliche Gegendemo statt. Homosexualität ist in den Augen der Gegendemonstranten eine Sünde. Südkorea gehört neben Japan und der Türkei laut einer OECD-Studie zu den Schlusslichtern bei der rechtlichen Gleichstellung von LGBTQ-Personen. Im Mittelland verlieren der 10 Minuten auf der A1 A3 Richtung Bern zwischen Spreitenbach und Neuenhof. Grund ist ein Pannenfahrzeug bei Neuenhof. Dort ist die rechte Spur blockiert. Ansonsten sieht es gut aus auf der Strasse. Ich wünsche euch also gute Fahrt und habe Sorge.
5: In Nacht ist es meistens klar, der Tag sonnig mit ein paar Schleier und Quellwolken. Und am Sonntag geht ein schwacher bis mässiger Westwind. Am Morgen 13, am Nachmittag bis 27 Grad.
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1: Es ist 8 Uhr. Ich bin Selina Uhrer. Guten Abend.
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1: Im Krieg zwischen den USA und dem Iran hat sich die Schweiz bereit erklärt, ein mögliches Treffen zur Unterzeichnung eines Friedensabkommens auszurichten. Das teilt das eidgenössische Außendepartement mit. Falls sich Delegationen beider Staaten persönlich treffen wollten, stehe die Schweiz als Gastgeberin zur Verfügung. Zuvor hatte der pakistanische Premierminister erklärt, ein Abkommen könnte womöglich bereits innerhalb der nächsten 24 Stunden zustande kommen. Pakistan vermittelt seit Monaten zwischen den beiden Staaten. Die Schweiz erlebt ab Mitte der Woche die zweite Hitzewelle des Jahres. Ab Mittwoch steigen die Temperaturen im Flachland auf bis zu 33 Grad. Die Hitzephase dürfte laut Meteo Schweiz bis ins Wochenende anhalten. Besonders heiß werde es voraussichtlich im Wallis, im Raum Genf, in Basel sowie entlang der unteren Aare. In den Alpen sind am Wochenende zudem Hitzegewitter möglich. Die Zahl der Straftaten gegen wohnungslose Menschen in Deutschland ist deutlich gestiegen. Das berichtet der Spiegel. Demnach registrierten die Behörden fast 17% mehr Delikte als im Vorjahr. Am häufigsten wurden obdachlose Menschen in Berlin Opfer von Straftaten. Fachleute gehen allerdings von einer hohen Dunkelziffer aus. Viele Betroffene würden Übergriffe nicht anzeigen. In der Region Zürich haben wir 20 Minuten länger auf dem Zürcher Westring Richtung St. Gallen staut zwischen Uhrhof Nord und Gubristun. Wegen einem Unfall steht nur noch eine Spur offen. Und in der Region Bern hat es auf der A5 Richtung Bier im Wittitunnel eine Verkehrsbehinderung. Wegen einem Pannenfahrzeug ist dort die rechte Spur blockiert. Ich wünsche viel Geduld ins Auto und habe Sorge.
2: In der Nacht ist meistens klar, der Tag sonnig mit ein paar Schleier und Quellwolken und am Sonntag geht ein schwacher bis mässiger Westwind. Am Morgen 13, am Nachmittag bis 27 Grad.
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1: Es ist 9 Uhr.
2: Diese Themen haben heute Schlagzeilen gemacht. Guten Abend.
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2: Rund 800 ehemalige Fading- und Heimkinder haben sich heute in Langenthal zum nationalen Sommerfest getroffen. Ihren Gast war Bundesrätin Elisabeth Bohm-Schneider. Sie erinnerte an die tiefen Wunden, welche fürsorgerische Zwangsmaßnahmen und Fremdplatzierungen hinterlassen hätten. Die Betroffenen verdienten historische Klarheit und eine ehrliche Auseinandersetzung mit dem Geschehen, so die Bundesrätin. Zum Sommerfest eingeladen hatte die Guido-Fluri-Stiftung. Sie hatte 2014 die Wiedergutmachungsinitiative lanciert. Auf dem Genfer See haben rund 20 Boote der Gaza-Flotte die Politik der G7-Staaten angeprangert. Hintergrund ist der G7-Gipfel im französischen Evian. Auf den Fahnen der Boote waren unter anderem Slogans wie »Stopp die Komplizenschaft« und »Freiheit für Palästina« zu lesen. Die Organisatorinnen und Organisatoren erklärten, mit der Aktion wolle man auf die bestehende Mitverantwortung der Staaten für die Lage im Gazastreifen aufmerksam machen. Kritisiert wurde insbesondere die militärische Unterstützung Israels. Internationale Medien haben sich mehrheitlich kritisch zur SVP-Initiative Keine 10 Millionen Schweiz geäußert. Der deutsche Spiegel, die französische Zeitung Le Figaro sowie die britische Zeitung The Guardian warnen vor negativen Folgen für Wirtschaft und Beziehungen zur EU. Der Guardian bezeichnet die Vorlage gar als Rechtsaußenfantasie. Morgen stimmt die Schweizer Bevölkerung darüber ab. Die Vorlage will die Zuwanderung begrenzen, damit die ständige Wohnbevölkerung der Schweiz die 10-Millionen-Grenze nicht überschreitet. Die FDP-Frauen haben heute einen Tag vor dem feministischen Streiktag mit einer landesweiten Aktion auf ihre Anliegen aufmerksam gemacht. Frühmorgens verteilten sie rund 5000 blaue Velosattelüberzüge mit dem Slogan «Wir treten in die Pedale für Frauenrechte». Für die FDP-Frauen Schweiz bedeutet Frauenpolitik, Frauen stärken, statt sie in Rollenbildern festzuhalten. Im Zentrum stehe für sie Selbstverantwortung, Freiheit und soziale Gerechtigkeit. Statt zu streiken, habe man mit der Aktion ein Zeichen für Fortschritt, Freiheit und Gemeinsinn setzen wollen. Die Zahl der Straftaten gegen wohnungslose Menschen in Deutschland ist deutlich gestiegen. Das berichtet der Spiegel. Demnach registrierten die Behörden fast 17% mehr Delikte als im Vorjahr. Am häufigsten wurden obdachlose Menschen in Berlin Opfer von Straftaten. Fachleute gehen allerdings von einer hohen Dunkelziffer aus. Viele Betroffene würden Übergriffe nicht anzeigen.
3: Die aktuellen Verkehrsmeldungen findet ihr jederzeit in Radio 32 App. In der Nacht ist meistens klar, der Tag sonnig mit ein paar Schleier und Quellwolken und am Sonntag geht ein schwacher bis mässiger Westwind. Am Morgen 13, am Nachmittag bis 27 Grad.
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1: Es ist Zell.
2: Diese Themen haben heute Schlagzeilen gemacht. Guten Abend.
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2: Der SHG geht es finanziell besser als erwartet. Das zeigen die Zahlen für das letzte Jahr, wie CR Media berichtet. Sowohl die Werbe- und Sponsoring-Einnahmen als auch die übrigen Erträge sind gegenüber den Vorjahren gestiegen. Dazu beigetragen haben unter anderem große Sportanlässe und der Eurovision Song Contest in Basel. Trotz der besseren Entwicklung hält die SAG an ihrem Sparziel fest. Bis 2029 sollen weiterhin 270 Millionen Franken eingespart und rund 900 Stellen abgebaut werden.
3: Barbetreiberin Jessica Moretti hat vor der Brandkatastrophe in Crans-Montana insgesamt 900 Wunderkerzen bestellt. Die Wunderkerzen gelten als Auslöser des Brandes. Chatverläufe zeigten, dass Jessica Moretti schon 2019 vor den Kerzen gewarnt hatte. Trotzdem habe sie weitere 900 Stück bestellt. In einer Sprachnachricht, die der Zeitung La Repubblica vorliegt, sagt Moretti, sie müsse die bestellten Wunderkerzen in Frankreich abholen, dass sie explosiv seien und nicht in die Schweiz geliefert würden. Ermittlern erzählten Moretti, sie könnten sich nicht daran erinnern, Wunderkerzen in Frankreich abgeholt zu haben.
2: Die Schweiz erlebt ab Mitte der Woche die zweite Hitzewelle des Jahres. Ab Mittwoch steigen die Temperaturen im Flachland auf bis zu 33 Grad. Die Hitzephase dürfte laut Meteo Schweiz bis ins Wochenende anhalten. Besonders heiß werde es voraussichtlich im Wallis, im Raum Genf, in Basel sowie entlang der unteren Aare. In den Alpen sind am Wochenende zudem Hitzegewitter möglich.
3: Der iranische Fußballverband wirft FIFA-Präsident Gianni Infantino vor, Zusagen nicht eingehalten zu haben. Infantino habe uneingeschränkten Zugang für alle Verbandsmitglieder zu den drei WM-Spielen des Irans in den USA versprochen, sagte ein iranischer WM-Teambetreuer. Er ist einer von 15 iranischen Funktionären, die kein US-Visum für die WM-Spiele erhalten haben. Am Mittwoch hatte Infantino bei einer Pressekonferenz Irans WM-Teilnahme noch als Beweis für den Erfolg der FIFA bei der Bewältigung komplexer politischer Fragen gefeiert. Die USA müssen Erinnerungen an die Sklaverei vorerst wieder anbringen. Die US-Regierung hatte in Nationalparks und an öffentlichen Plätzen Tafeln entfernen lassen, die an Sklaverei oder Rassismus erinnern. Das Vorgehen der Regierung habe zum Ziel, die Geschichte der USA umzuschreiben, teilt eine Bundesrichterin aus Boston mit. Die US-Regierung hat nun drei Wochen Zeit, Tafeln, Denkmäler und Statuen wieder anzubringen.
2: Zehntausende Menschen haben in der südkoreanischen Hauptstadt Seoul an der größten Pride-Parade des Landes teilgenommen. Sie demonstrierten mit Regenbogenflaggen und Protestbahnen für die Rechte der LGBTQ-Community. Nur wenige hundert Meter entfernt fand eine christliche Gegendemo statt. Homosexualität ist in den Augen der Gegendemonstranten eine Sünde. Südkorea gehört neben Japan und der Türkei laut einer OECD-Studie zu den Schlusslichtern bei der rechtlichen Gleichstellung von LGBTQ-Personen.
4: Die aktuellen Verkehrsmeldungen findet ihr jederzeit in Radio 32 App. In der Nacht ist meistens klar, der Tag sonnig mit ein paar Schleier und Quellwolken und am Sonntag geht ein schwacher bis mässiger Westwind. Am Morgen 13, am Nachmittag bis 27 Grad.
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1: Es ist 11 Uhr.
2: Diese Themen haben heute Schlagzeilen gemacht. Guten Abend.
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2: Rund 800 ehemalige Fading- und Heimkinder haben sich heute in Langenthal zum nationalen Sommerfest getroffen. Ihren Gast war Bundesrätin Elisabeth Bohm-Schneider. Sie erinnerte an die tiefen Wunden, welche fürsorgerische Zwangsmaßnahmen und Fremdplatzierungen hinterlassen hätten. Die Betroffenen verdienten historische Klarheit und eine ehrliche Auseinandersetzung mit dem Geschehen, so die Bundesrätin. Zum Sommerfest eingeladen hatte die Guido-Fluri-Stiftung. Sie hatte 2014 die Wiedergutmachungsinitiative lanciert. Auf dem Genfer See haben rund 20 Boote der Gaza-Flotte die Politik der G7-Staaten angeprangert. Hintergrund ist der G7-Gipfel im französischen Evian. Auf den Fahnen der Boote waren unter anderem Slogans wie »Stopp die Komplizenschaft« und »Freiheit für Palästina« zu lesen. Die Organisatorinnen und Organisatoren erklärten, mit der Aktion wolle man auf die bestehende Mitverantwortung der Staaten für die Lage im Gazastreifen aufmerksam machen. Kritisiert wurde insbesondere die militärische Unterstützung Israels. Internationale Medien haben sich mehrheitlich kritisch zur SVP-Initiative »Keine 10 Millionen Schweiz« geäußert. Der deutsche Spiegel, die französische Zeitung Le Figaro sowie die britische Zeitung The Guardian warnen vor negativen Folgen für Wirtschaft und Beziehungen zur EU. Der Guardian bezeichnet die Vorlage gar als Rechtsaußenfantasie. Morgen stimmt die Schweizer Bevölkerung darüber ab. Die Vorlage will die Zuwanderung begrenzen, damit die ständige Wohnbevölkerung der Schweiz die 10-Millionen-Grenze nicht überschreitet. Die FDP-Frauen haben heute einen Tag vor dem feministischen Streiktag mit einer landesweiten Aktion auf ihre Anliegen aufmerksam gemacht. Frühmorgens verteilten sie rund 5000 blaue Velosattelüberzüge mit dem Slogan «Wir treten in die Pedale für Frauenrechte». Für die FDP-Frauen Schweiz bedeutet Frauenpolitik, Frauen stärken, statt sie in Rollenbildern festzuhalten. Im Zentrum stehe für sie Selbstverantwortung, Freiheit und soziale Gerechtigkeit. Statt zu streiken, habe man mit der Aktion ein Zeichen für Fortschritt, Freiheit und Gemeinsinn setzen wollen. Die Zahl der Straftaten gegen wohnungslose Menschen in Deutschland ist deutlich gestiegen. Das berichtet der Spiegel. Demnach registrierten die Behörden fast 17% mehr Delikte als im Vorjahr. Am häufigsten wurden obdachlose Menschen in Berlin Opfer von Straftaten. Fachleute gehen allerdings von einer hohen Dunkelziffer aus. Viele Betroffene würden Übergriffe nicht anzeigen.
3: Die aktuellen Verkehrsmeldungen findet ihr jederzeit in Radio 32 App. In Nacht ist meistens klar, der Tag sonnig mit ein paar Schleier und Quellwolken und am Sonntag geht ein schwacher bis mässiger Westwind. Am Morgen 13, am Nachmittag bis 27 Grad.
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1: Es ist 12 Uhr. Diese Themen haben heute Schlagzeilen gemacht. Guten Abend.
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1: Der SAG geht es finanziell besser als erwartet. Das zeigen die Zahlen für das letzte Jahr, wie CR Media berichtet. Sowohl die Werbe- und Sponsoring-Einnahmen als auch die übrigen Erträge sind gegenüber den Vorjahren gestiegen. Dazu beigetragen haben unter anderem große Sportanlässe und der Eurovision Song Contest in Basel. Trotz der besseren Entwicklung hält die SAG an ihrem Sparziel fest. Bis 2029 sollen weiterhin 270 Millionen Franken eingespart und rund 900 Stellen abgebaut werden.
2: Barbetreiberin Jessica Moretti hat vor der Brandkatastrophe in Crans-Montana insgesamt 900 Wunderkerzen bestellt. Die Wunderkerzen gelten als Auslöser des Brandes. Chatverläufe zeigten, dass Jessica Moretti schon 2019 vor den Kerzen gewarnt hatte. Trotzdem habe sie weitere 900 Stück bestellt. In einer Sprachnachricht, die der Zeitung La Repubblica vorliegt, sagt Moretti, sie müsse die bestellten Wunderkerzen in Frankreich abholen, dass sie explosiv seien und nicht in die Schweiz geliefert würden. Ermittlern erzählten Moretti, sie könnten sich nicht daran erinnern, Wunderkerzen in Frankreich abgeholt zu haben. Der iranische Fußballverband wirft FIFA-Präsident Gianni Infantino vor, Zusagen nicht eingehalten zu haben. Infantino habe uneingeschränkten Zugang für alle Verbandsmitglieder zu den drei WM-Spielen des Irans in den USA versprochen, sagte ein iranischer WM-Teambetreuer. Er ist einer von 15 iranischen Funktionären, die kein US-Visum für die WM-Spiele erhalten haben. Am Mittwoch hatte Infantino bei einer Pressekonferenz Irans WM-Teilnahme noch als Beweis für den Erfolg der FIFA bei der Bewältigung komplexer politischer Fragen gefeiert. Die USA müssen Erinnerungen an die Sklaverei vorerst wieder anbringen. Die US-Regierung hatte in Nationalparks und an öffentlichen Plätzen Tafeln entfernen lassen, die an Sklaverei oder Rassismus erinnern. Das Vorgehen der Regierung habe zum Ziel, die Geschichte der USA umzuschreiben, teilt eine Bundesrichterin aus Boston mit. Die US-Regierung hat nun 3 Wochen Zeit, Tafeln, Denkmäler und Statuen wieder anzubringen.
1: Zehntausende Menschen haben in der südkoreanischen Hauptstadt Seoul an der größten Pride-Parade des Landes teilgenommen. Sie demonstrierten mit Regenbogenflaggen und Protestbahnen für die Rechte der LGBTQ-Community. Nur wenige hundert Meter entfernt fand eine christliche Gegendemo statt. Homosexualität ist in den Augen der Gegendemonstranten eine Sünde. Südkorea gehört neben Japan und der Türkei laut einer OECD-Studie zu den Schlusslichtern bei der rechtlichen Gleichstellung von LGBTQ-Personen.
3: Die aktuellen Verkehrsmeldungen findet ihr jederzeit in Radio 32 App. In Nacht ist meistens klar, der Tag sonnig mit ein paar Schleier und Quellwolken und am Sonntag geht ein schwacher bis mässiger Westwind. Am Morgen 13, am Nachmittag bis 27 Grad.
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1: Es ist eins.
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1: Es ist 2.
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